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1: Das 2 Uhr. An 1 Minute.
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1: Am Jahr 2017 gab es dann einen Titel, den sich Wayne genannt wird. Wir sind an der Zeitmaschine, aber ganz kein Funkskript.

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1: Das Feier Hour. An 3 Minuten.
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1: Dat is van de vouwen. Aan 3 minuten.
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2: 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Keine Angst. 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Mit die nennen sich The Police. 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
1: Das 2 Uhr. An 1 Minute.
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3: Nach einem kleinen Blick auf Meteo gehalten, du gesagt, dass noch so aus, dass wir ein bisschen mit Rische wieder kriegen. Freude so, was haben wir da ein bisschen Schirren schauen. Samstag, da geht es ganz berauisch mit nach der Enge mit einer Trips. An der Sonne soll so gerichtet sonnig gehen mit bis zu 25 Grad. Auch noch ein Kehr so spät sommerlich zum Schluss vom Sommer, weil den 1. September geht doch bekanntlich den meteorologischen Herbstanfang an.
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3: Es endet mit einem 16-Hour und dann sind sie noch mit einem 19-Hour.
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0: Eins von dem gut.
1: Das 3 Hour. An 2 Minuten.
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1: Et ist 4 Uhr. Am 1 Minute. 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
2: Always, always. 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
3: Nach einer kleinen Plüge auf Meteo gehalten, du gesagt, dass das auch so aus, dass man wirklich ein bisschen mit Rechenwerder kriegen, Freude so, was hat man da ein bisschen Schirren schauen, Samstag, da geht es ganz beruhig, wenn man nach der Engel oder einer Trips, an der Sonne soll so gerichtet sonnig gehen, man bis zu 25 Grad, auch noch ein Kehr so spät, sommerlich, zum Schluss vom Sommer, weil im 1. September geht doch bekanntlich den meteorologischen Hirschstoff an Grün.

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0: Eins von dem gut.
1: Das von der Wauer. Am 1 Minute.
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3: Nach einer kleinen Pflege auf Meteo gehalten, du gesagt, das sieht auch so aus, dass man ein bisschen mit Rische Wetter kriegen. Freude so, was haben wir da ein bisschen Schirren schauen. Samstag, da geht es ganz braun, schon mal nach der Enge oder einer Trips. An der Sonne soll so richtig sonnig gehen, mal bis zu 25 Grad. Auch noch ein Kehr so spät sommerlich. Zum Schluss vom Sommer, weil den 1. September geht doch bekanntlich den meteorologischen Hirschaufgang an.
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1: Das Ning Hour. 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